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1: Die KPÖ hat bei der Gemeinderatswahl in Graz gestern erneut einen souveränen Wahlsieg eingefahren. Mit einem Plus von 7 Prozentpunkten kommt die Partei von Bürgermeisterin Elke K. auf 35,8% Stimmanteil. Die SPÖ erleidet eine weitere Schlappe, während sich die Grünen trotz Verlusten von der leicht erstarkten FPÖ halten können. Die ÖVP kommt auf Platz 2. Für die KPÖ ginge sich nun eine Koalition allein mit den Grünen aus. Die USA und der Iran haben laut US-Medien einen Stopp der Kämpfe und neue Verhandlungen vereinbart. Die beiden Seiten wollen sich morgen in der katarischen Hauptstadt Doha zu weiteren Gesprächen treffen. In der Nacht auf Freitag und in der Nacht auf Samstag hat das US-Militär jedoch wieder Ziele im Iran angegriffen, was der Iran mit Angriffen auf die Golfstaaten Bahrain und Kuwait beantwortet hat. Der oberste Gerichtshof hat heute sämtliche Gebührenklauseln der Billig-Airline Ryanair für unzulässig erklärt. Betroffene Verbraucherinnen und Verbraucher können diese Gebühren nun zurückfordern. Laut dem Urteil sind die Gebühren für Check-in, Umbuchungen, Bordkarten und Namensänderungen nicht nur intransparent, sondern würden Konsumentinnen und Konsumenten stark benachteiligen. Bei einem Badeunfall auf der Ill in Bludenz sind gestern zwei Menschen gestorben, darunter ein 10-jähriges Kind. Drei Personen sind unterhalb eines Wasserfalls ins Wasser gesprungen und wurden aufgrund der starken Strömungs- und Sogkräfte unter die Oberfläche gedrückt. Ein 22-Jähriger ist noch am Unfallort gestorben, der Bub im Krankenhaus. Ein 40-jähriger Mann hat überlebt.
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4: Schönen guten Morgen heute am Montag und die Hitzetage sind gezählt. Diese Woche wird es definitiv kühler und gleichzeitig krachen aber auch ordentliche Wärmegewitter durch. Teilweise auch mit richtig heftigen Hagelfällen, gestern ja auch schon stellenweise. Und jetzt die Woche auf jeden Fall kühler, nicht mehr so drückend heiß. Heute aber schon noch einmal um die 37 Grad gibt es maximal.
5: Hallo zu euch ins Auto. Wir schauen nach Oberösterreich auf die A8 in Fahrtrichtung Linz. Zwischen Haag und Meckenhofen eine Unfallstelle. Leichte Verzögerungen in dem Bereich. Und im Wiener Frühverkehr die ersten Verzögerungen auf der Tangente Richtung Süden vom Knoten Kaisermühlen. Ansonsten alles fein. Ich wünsche euch eine sichere Fahrt.
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Wunderschönen Montagmorgen, raus aus dem Bett und rein in diesen wundervollen Montag. Oh, was war das für ein Hitzewochenende? Holodrio! Ja, viel Schlaf hat das heute nicht. Vielleicht geht's euch ähnlich. Trotzdem kriegen wir den Tag rum mit Genesis und Invisible Touch aus dem Bob Marley und The Wellers. Und hier ist Lionel Richie. Mein Name ist Serena Schneider. Schönen guten Morgen.

Das ist Radio Super 80s mit den größten Hits der 80er. Wir bewegen uns in der letzten Schulwoche im Osten. Also guten Morgen an alle. Ja, bald geht's in die Sommerferien. Davor gibt's aber noch Tina Turner. Guten Morgen.

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Das ist Radio Super Idees mit den größten Hits der 80er. Schönen Montagmorgen wünsche ich euch. Ja, wir brauchen ein bisschen Summer-Feeling. Das ist fast deplatziert auf diesem Wochenende bei diesen heißen Temperaturen. Aber der Super Summer hat's für euch kompakt. Die Gypsy Kings mit Bamboleo.

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1: Der oberste Gerichtshof hat heute sämtliche Gebührenklauseln der Billig-Airline Ryanair für unzulässig erklärt. Betroffene Verbraucherinnen und Verbraucher können diese Gebühren nun zurückfordern. Laut dem Urteil sind die Gebühren für Check-in, Umbuchungen, Bordkarten und Namensänderungen nicht nur intransparent, sondern würden Konsumentinnen und Konsumenten stark benachteiligen. US-Präsident Donald Trump hat sein nächstes Projekt in Washington angekündigt, einen Golfplatz. Trump will auf einer Halbinsel in der Hauptstadt einen der besten Golfplätze der Welt bauen. Der 80-Jährige spielt selbst gerne Golf und betreibt bereits mehrere Golfclubs. Kritikerinnen und Kritiker sprechen von Geltungssucht.

0: Guten Morgen, heute am Montag und das Wetter wird wieder normaler, aber erst im Laufe der Woche. Heute und morgen noch nicht, da wird es nochmal super heiß im Osten, bis zu 40 Grad nochmal, gestern ja schon so unfassbar heiß. Es krachen aber auch einige Wärmegewitter durch Österreich.
1: Hallo zu euch ins Auto. Wir starten in der Steiermark auf der A9 in Fahrtrichtung Voralpenkreuz. Eine Unfallstelle bei Kammern. 2 Kilometer Stau dort. Im Grazer Frühverkehr auf der A9 Richtung Graz ab Wunschuh. Mehr Zeit einplanen und nach Wien. Tangente Richtung Süden zwischen Hirstetten und dem Knoten Kaisermühlen sind es 5 bis 10 Minuten. Ich wünsche euch eine gute Fahrt.
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Schönen guten Morgen, das ist Radio Super 80s mit den größten Hits der 80er. Ja, bei diesen Temperaturen darf es auch mal ein Eiskaffee in der Früh sein, ja? Der Eiskaffee rein und ja, das tut schon gut, oder? Komm gut und fein in diesen Montag mit Electric Light Orchestra. Guten Morgen.

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Das ist Radio Super 80s am Montag, dem 29.06. in der letzten Schulwoche im Osten. Ja, und da gibt's doch definitiv von uns ein paar Sommerhits. Ja, das ist der Super Sommer. Ja, mit den größten Sommerhits aus den 80ern. Und dieser Sommer. Bis jetzt ist er schon mal ziemlich gut. Abkühlung kommt. Mit Edoardo Benato und

Radio Super 80s an diesem Montagmorgen. Einen wunderschönen guten Morgen für alle, die die Abkühlung kaum erwarten können. Ja, greif ein bisschen vorweg. Mitte der Woche schaut es ganz gut aus. Wird ein bisschen kühler. Wenn ihr noch mehr Infos braucht, was so den Verkehr betrifft. Und ein News-Update, das gibt es um Punkt. Davor gibt es auch Peter Schilling und Major Tom.

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0: der gestrigen Gemeinderatswahl in Graz tagen schon heute die ersten Parteigremien. Den Anfang macht die SPÖ um 18.30 Uhr. Die ÖVP wird voraussichtlich morgen oder übermorgen zusammenkommen. Die KPÖ, die die Wahl gewonnen hat und auch den größten Stimmenzuwachs verzeichnen kann, trifft sich ebenfalls morgen. Die USA und der Iran haben laut US-Medien einen Stopp der Kämpfe und neue Verhandlungen vereinbart. Die beiden Seiten wollen sich morgen in der katarischen Hauptstadt Doha zu weiteren Gesprächen treffen. In der Nacht auf Freitag und in der Nacht auf Samstag hat das US-Militär jedoch wieder Ziele im Iran angegriffen, was der Iran mit Angriffen auf die Golfstaaten Bahrain und Kuwait beantwortet hat. Der oberste Gerichtshof hat heute sämtliche Gebührenklauseln der Billig-Airline Ryanair für unzulässig erklärt. Betroffene Verbraucherinnen und Verbraucher können diese Gebühren nun zurückfordern. Laut dem Urteil sind die Gebühren für Check-in, Umbuchungen, Bordkarten und Namensänderungen nicht nur intransparent, sondern würden Konsumentinnen und Konsumenten stark benachteiligen. Nach einem Ammoniak-Austritt im Sportzentrum Eisenstadt sind 9 Personen verletzt worden. Das Areal rund um den Bad Kissingen-Platz ist großräumig gesperrt, teilt das Landesmedienservice Burgenland heute mit. Die Ursache für den Ammoniak-Austritt ist noch nicht bekannt. Bei den Verletzten handelt es sich um junge Erwachsene. Sie wurden laut Polizei zunächst ins Spital angeliefert, konnten es aber bereits wieder verlassen.
1: Schönen guten Morgen heute am Montag und gestern der Hitzerekord in Wien bei erstmals 40 Grad und heute wird es nochmal heiß. Im Osten können sich heute auch nochmal 40 Grad ausgehen, so eine absurd hohe Zahl. Einige Wärmegewitter ziehen heute auch noch durch, die teilweise auch richtig heftig ausfallen können.
2: Hallo, zu euch ins Auto. Wir starten in der Steiermark auf der A9 in Fahrtrichtung Voralpenkreuz. Eine Unfallstelle bei Kammern. 2 Kilometer Stau dort. Im Grazer Frühverkehr auf der A9 Richtung Graz ab Wunschu. Mehr Zeit einplanen und nach Wien. Tangente Richtung Süden zwischen Hirstetten und dem Knoten Kaisermühlen sind es 5 bis 10 Minuten. Ich wünsche euch eine gute Fahrt.
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Schönen guten Morgen an diesem Montag, dem 29.06. Ja, kurz vor den Sommerferien. Geht's in der Schule? Ich sag's nur ungern. Genießt noch die Ruhe. Am besten mit Culture Club und Kammerchamäleon. Wünsche euch einen wunderschönen

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So, nicht anders muss ein Montagmorgen sein. Einen wunderschönen wünsche ich euch. Wir haben ein paar Sommerhits für euch zusammengesucht, ja, hier beim Super Summer. Zu den heißen Temperaturen, ja, da würde man am liebsten am Meer sitzen und nicht in der Arbeit oder am Weg dorthin. Deswegen geht's ein bisschen auf Urlaub gemeinsam mit uns. Hier ist für euch Voyage, Voyage.

Noch nicht um diese Uhrzeit, lieber Gröni. Nein. Jetzt gehen wir mal den Arbeitstag an. Das kommt dann später beim Feierabend. Ja. Wobei bei diesen Temperaturen schwierig. Es wird aber besser, das kann ich versprechen. Hier für euch was ganz was Feines. Open your heart und Madonna an diesem Montagvormittag. Habt einen schönen Arbeitstag.

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Das ist der Montagarbeitstag auf Radio Super Idees, falls vielleicht, ja, alle ein bisschen, wie sag mal so, am Limit sind aufgrund der Temperaturen, weil da ist mit erholsamem Schlaf nicht so viel am Start. Haben wir uns gedacht, da gibt es einen Sommerhit für euch aus den 80ern. Lust drauf? Bitteschön. Hier ist Nick Kershaw beim Super Summer.

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1: US-Präsident Donald Trump hat sein nächstes Projekt in Washington angekündigt, einen Golfplatz. Trump will auf einer Halbinsel in der Hauptstadt einen der besten Golfplätze der Welt bauen. Der 80-Jährige spielt selbst gerne Golf und betreibt bereits mehrere Golfclubs. Kritikerinnen und Kritiker sprechen von Geltungssucht. Die KPÖ hat bei der Gemeinderatswahl in Graz am meisten von den Grünen und den Nichtwählern dazu gewonnen. Das zeigt eine Wählerstromanalyse des Sora-Instituts. Die SPÖ hat mehr als die Hälfte ihrer Wähler seit der letzten Gemeinderatswahl verloren. Am meisten davon ins Lager der Nichtwähler. Auf der Kaunertaler Gletscherstraße in Tirol sind gestern 3 Muren abgegangen. Etwa 200 Personen sind dadurch im hinteren Kaunertal festgesessen. Die Straße wurde auf einer Länge von 50 Metern verlegt, Teile der Fahrbahn weggespült und die Stromversorgung unterbrochen. Verletzt wurde niemand. Seit heute früh 8 Uhr läuft die Evakuierung per Hubschrauber. Kanada steht als erste Mannschaft im Achtelfinale der Fußball-WM. Der Co-Gastgeber hat gestern das 16. Finale gegen Südafrika mit 1:0 gewonnen. Den entscheidenden Treffer hat Steve McQuastio in der Nachspielzeit erzielt. Kanada spielt am Samstag entweder gegen die Niederlande oder Marokko.
2: Schönen guten Morgen heute am Montag und heute gibt es nochmal Backrohrwetter, nochmal drückend heiß. Maximal 40 Grad sind im Osten Österreichs drinnen. Überall sonst gewittert es auch heute immer wieder.
3: Schönen Montagvormittag mit den Wetteraussichten und die sind vor allem eins, nämlich heiß. Es ist euch sicher schon aufgefallen, vor allem im Osten. Da bis zu 39, 40 Grad, wieder sonst 29 bis 36 Grad die Topwerte. Ziemlich schwül im Laufe des Tages und es kann auch wieder mal krachen und zwar im Bergland und im Waldviertel. Später gegen Abend auch Gewitter im Flachland möglich. Laut Wettertrend morgen sehr ähnlich wie heute, im Osten wieder bis zu 38 Grad und da wo es heute Gewitter gibt, kann es auch morgen krachen.
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Vormittag mit den größten Hits der 80er. Ja, der ist vollgestopft mit Sydney Youngblood zum Beispiel. Außerdem habe ich Ottawa für euch. Und hier ist Electric Light Orchestra mit Don't Bring Me Down. Ich bin Verena Schneider. Habt einen feinen Montag.

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1: Ich hatte am Samstagabend eine Grillparty bei mir zu Hause und wie es halt dann meistens immer so ist, irgendwann einmal beginnt dann jeder Lieder herauszusuchen und möchte sie gerne abspielen. Und es ist total lustig, wenn ich mit meinen Freunden treffe und sie sind wirklich alle noch aus der Schulzeit, dann landen wir immer am Ende bei den 80er-Schnulzen. Und mit voller Begeisterung wird dann mitgesungen und das finde ich das Schöne daran, manchmal sogar auch geslowdanced. Man muss ja auch ehrlich sagen, wann haben wir das alle das letzte Mal gemacht? Das ist ja schon ewig her, in irgendwelchen Partykellern von Freunden damals zwischen 14 und 16. Ja. Und genau bei diesem Song sind wir alle aufgesprungen, unter Anführungszeichen. Ja, wir hatten das ein oder andere Kaltgetränk, aber wir sind aufgesprungen und haben dann geslowdanced. Und deswegen habe ich gedacht, ich suche diesen Song einfach heute raus und bringe euch ein bisschen zum Grinsen. Achtung, Slowdancen Deluxe. Moment. Oh Gott, ist das nicht schön. Nothing's gonna change my love for you. Ich wünsche euch einen wunderschönen Montag.

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Das ist Radio Super 80s mit den größten Hits der 80er. Einen wunderschönen Montag wünsche ich euch. So, wir sind mittendrin im Vormittag. Ja, das mit dem Schlaf von gestern auf heute war nix. Temperatur, das geht auch einfach nicht. Es ist echt, man wälzt sich von rechts nach links. Es ist dramatisch, aber gut. Abkühlung ist in Sicht. Nicht nur von den Temperaturen, auch in Form von diesem coolen Song. Hier ist Cameo und Word Up.

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1: Die KPÖ hat bei der Gemeinderatswahl in Graz am meisten von den Grünen und den Nichtwählern dazu gewonnen. Das zeigt eine Wählerstromanalyse des Sora-Instituts. Die SPÖ hat mehr als die Hälfte ihrer Wähler seit der letzten Gemeinderatswahl verloren. Am meisten davon ins Lager der Nichtwähler. US-Präsident Donald Trump hat sein nächstes Projekt in Washington angekündigt, einen Golfplatz. Trump will auf einer Halbinsel in der Hauptstadt einen der besten Golfplätze der Welt bauen. Der 80-Jährige spielt selbst gerne Golf und betreibt bereits mehrere Golfclubs. Kritikerinnen und Kritiker sprechen von Geltungssucht. Nach einem Ammoniak-Austritt im Sportzentrum Eisenstadt sind 9 Personen verletzt worden. Das Areal rund um den Bad Kissingen-Platz ist großräumig gesperrt, teilt das Landesmedienservice Burgenland heute mit. Die Ursache für den Ammoniak-Austritt ist noch nicht bekannt. Bei den Verletzten handelt es sich um junge Erwachsene. Sie wurden laut Polizei zunächst ins Spital angeliefert, konnten es aber bereits wieder verlassen. Beim Formel 1 Grand Prix am Red Bull Ring in Spielberg ist gestern ein neuer Zuschauerrekord verzeichnet worden. 320.000 Fans waren das gesamte Wochenende über gezählt worden, heißt es in einer offiziellen Aussendung. Die Polizei blickt zu Rennbeginn auf ein ruhiges Wochenende zurück. Bis auf Kleinigkeiten seien die Tage sehr friedlich verlaufen.
2: Schönen Vormittag mit den Wetteraussichten. Langsam wäre es dann genug, finde ich. 39 bis 40 Grad im Osten wieder, teilweise ziemlich schwül. Sonst die Topwerte bei nur 29 bis 36 Grad. In manchen Regionen wieder Gewitter, vor allem im Bergland und im Waldviertel. Später dann auch im Flachland, kann teilweise ziemlich heftig werden. Morgen das gleiche Spiel wie heute mit im Osten bis zu 38 Grad.
3: Einen Blick auf die Straßen und gute Nachrichten für euch in Salzburg. Auf der A8 zwischen Übersee und Bernau ist die Sperre endlich aufgehoben. Da gab es heute früh einen Großbrand. Aktuell gibt es da in beiden Richtungen noch Stau, aber es löst sich schon auf. In Oberösterreich ein Unfall auf der A1 Richtung Salzburg zwischen Knotenheid und Alhamming. Da ist die rechte Fahrspur aktuell blockiert und es staut sich. Niederösterreich A1 Richtung Graz zwischen Knoten Wiener Neustadt und Knoten Sebenstein ist die rechte Fahrspur ebenfalls wegen einem Unfall gesperrt. Ihr braucht da aktuell 15 Minuten länger. In Wien weiterhin Stau auf der S2 Richtung Graz vom Rautenweg bis zum Knoten Prater. Es wird da aber schon besser. Aktuell braucht ihr da noch 15 Minuten länger. Ansonsten läuft's. Ich wünsche euch eine gute Fahrt.
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So klingt der Montagvormittag mit den größten Hits der 80er hier auf Radio Super 80s. 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

Das ist Radio Super 80s mit den größten Hits der 80er und dieser Song geht raus an alle Hundebesitzer, die bei den Temperaturen am Wochenende mit den Wauseln Runden gedreht haben. Nein, da beneide ich euch nicht, ich sag's wie es ist. Also bei den Temperaturen, es ist schwierig. Da ist oft die Devise wenig bewegen. Deswegen geht er raus an alle Wautsbesitzer. Die Nick Straker Band und A Walk in the Park. Wünsche ich einen schönen Montag.

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Ich sag's nur ungern. Ich habe gerade nachgeschaut. Jetzt ist ein heißer Tipp, nach Rio zu fliegen. Ja, muss man ja ganz ehrlich sagen. Aktuell die Temperaturen 23 bis 25 Grad. Sehr angenehm. Flug ist ein bisschen teuer. Und weil sich das die wenigsten von uns leisten können, haben wir gedacht, spiele ich einfach nur Duran Duran mit Rio. Ist nämlich cool.

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1: Die Regierung hat sich auf die Einführung einer Bundesstaatsanwaltschaft geeinigt. Die Details werden heute Mittag präsentiert. Geplant ist, dass die Weisungsspitze von der Justizministerin an eine weisungsfreie oberste Ermittlungs- und Anklagebehörde übergeht. Diese soll aus einer kollegialen Dreierspitze bestehen. US-Präsident Donald Trump hat sein nächstes Projekt in Washington angekündigt, einen Golfplatz. Trump will auf einer Halbinsel in der Hauptstadt einen der besten Golfplätze der Welt bauen. Der 80-Jährige spielt selbst gerne Golf und betreibt bereits mehrere Golfclubs. Kritikerinnen und Kritiker sprechen von Geltungssucht. Die Hellweg-Baumärkte in Österreich sind insolvent. 165 Mitarbeiterinnen und Mitarbeiter sind betroffen. Das Unternehmen hat heute ein Sanierungsverfahren mit Eigenverwaltung beantragt. Die 6 Filialen in Oberösterreich, Salzburg und der Steiermark sollen aber weiter geöffnet bleiben. Als Grund für die Pleite nennt Hellweg eine gedämpfte Kundennachfrage und gestiegene Miet- und Betriebskosten. Bei einem Badeunfall auf der Ill in Bludenz sind gestern 3 Menschen gestorben. Ein 22-Jähriger verstirbt noch am Unfallort, ein 10-jähriger Bub am Abend im Landeskrankenhaus Feldkirch und ein 40-Jähriger, der ebenfalls in kritischem Zustand ins Spital gebracht wurde, ist heute ebenfalls seinen Verletzungen erlegen.
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4: Feinen Montag mit den Wetteraussichten. Weniger ist mehr in Sachen Outfit heute. Vor allem im Osten und im Südosten, da richtig heiß. 39 bis 40 Grad die Topwerte. Sonst werden es nur unter Anführungszeichen 29 bis 36 Grad. Teilweise ziemlich schwül, in manchen Regionen Gewitter mit dabei. Vor allem im Bergland und im Waldviertel, später so gegen Abend auch im Flachland Gewitter möglich. Und die können teilweise ziemlich heftig ausfallen. Morgens gleiches Spiel wie heute.
5: Ich werfe mit euch einen Blick auf die Straßen und Good News in Niederösterreich. A1 Richtung Graz zwischen Knoten Wiener Neustadt und Knoten Sebenstein war die rechte Fahrspur nach einem Unfall gesperrt. Die ist jetzt wieder frei und es läuft wieder in der Steiermark auf der A9 Püren Autobahn Richtung Linz vor dem Selztal-Tunnel gibt's Blockabfertigung, aktuell plus 20 Minuten. Und Vorarlberg A14 Richtung Bregenz zwischen Bludenz-Nürziders und Nenzing gibt's eine Sperre nach einem Unfall. Das Auto liegt da noch auf der Fahrbahn. Ihr könnt da am besten auf über die L190 ausweichen. Ich wünsche euch eine gute Fahrt.
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schöne letzte Ferienwoche an alle Eltern, im Osten zumindest. Genießt diese Ruhe, ja. Ja, bald gibt es wieder Rambazamba zu Hause. Ja, das muss man sich schon, ja, gut einteilen. Von mir gibt es die größten Hits der 80er. UB40 habe ich, Panamarama mit Venus, Paul McCartney und Stevie Wonder. Und hier ist Four Tops mit Loco in Acapulco. Mein Name ist Arena Schneider. Und

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Radio Super 80s ist hier. Einen wunderschönen Montag, schöne Mittagspause. Wobei bei diesen Temperaturen, ich mag nicht so viel drüber reden, aber ist es mit dem Hunger auch nicht so groß? Da wird man viel lieber in der Mittagspause mal kurz ins Kühle nachspringen. Ich hoffe, ihr habt eine Klimaanlage. Sonst gibt es einfach coole Hits von mir. Kylie Minogue hier zum Beispiel für euch.

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Ja, wir walken momentan alle on Sunshine, wenn man zumindest die Arbeit verlässt. Aber wir schnaufen auch gemeinsam durch. Manchmal ist es ja wirklich großartig, dass man in die Arbeit gehen darf. Nicht nur, weil die Arbeit Spaß macht, sondern auch, weil es hoffentlich bei euch eine gute Klimaanlage gibt. Wie übersteht ihr diese Hitze? Lasst es uns wissen. Jetzt online bei uns auf supereaties.at. Das ist für euch Nick Kirscher mit The Riddle.

Mein Name ist Verena Schneider. Ich vertschüss mich in meinen Feierabend. Mal schauen, wo ich heute ein schattiges Plätzchen finde. Morgen wieder von 6 bis 13 Uhr für euch da. Der Sascha übernimmt. Davor gibt's noch Roxette mit Dangerous.

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1: Die Regierung hat sich auf ein neues Glücksspielgesetz geeinigt. Künftig soll jeder Anbieter, der die strengen Anforderungen erfüllt, eine Online-Konzession in Österreich erhalten können. Derzeit haben nur die österreichischen Lotterien mit ihrer Plattform WinToday die Konzession für Online-Glücksspiele. Gleichzeitig soll ein Sperrregister Spielerinnen und Spieler stärker schützen. Der Gesetzesentwurf geht nun in Begutachtung. Bei einem Badeunfall auf der Ill in Bludenz sind gestern 3 Menschen gestorben. Ein 22-Jähriger verstirbt noch am Unfallort, ein 10-jähriger Bub am Abend im Landeskrankenhaus Feldkirch und ein 40-Jähriger, der ebenfalls in kritischem Zustand ins Spital gebracht wurde, ist heute ebenfalls seinen Verletzungen erlegen. Die Fußball-WM in den USA, Kanada und Mexiko hat schon in der Vorrunde einige Rekorde gebrochen. Laut der FIFA waren über 4,6 Millionen Zuschauerinnen und Zuschauer bei den Spielen dabei. Das sind mehr als bei der WM 1994 in den USA. Außerdem wurden in der Vorrunde so viele Tore geschossen wie noch nie. Das Biopic über Michael Jackson hat jetzt den bisherigen Rekordhalter Oppenheimer an den Kinokassen überholt. Der Film Michael ist mit knapp 977 Millionen Dollar das weltweit erfolgreichste Biopic. Oppenheimer hat knapp 975 Millionen Dollar eingespielt.
2: Schönen Montagnachmittag mit den Wetteraussichten und weniger ist mehr. Ja, es könnte ein bisschen weniger sein gerne. 39 bis 40 Grad im Osten wieder die Top-Werte, sonst so 29 bis 36 Grad, auch heiß genug, muss man sagen. Teilweise schwül, Gewitter, vor allem im Bergland und im Waldviertel, später am Abend auch teilweise im Flachland. Kann auch stellenweise ziemlich heftig werden, bitte Vorsicht. Morgens gleiches Spiel wie heute bei bis zu 38 Grad im Osten. Ein Blick auf die Straßen, wir sind in Niederösterreich, S6 Richtung Bruck zwischen Neunkirchen und Glocknitz. Da ist ein LKW-Unfall passiert, da ist die Überholspur nur frei, es gibt 2 bis 3 Kilometer Stau, bitte Vorsicht. Wien, die Gersthoferstraße ist gesperrt nach einem Oberleitungsschaden, bitte weicht hier großräumig aus. Und noch ins Lände, nach Vorarlberger 14 Richtung Bregenz zwischen Nützidas und Nenzing, Sperre nach einem Unfall mit mehreren Autos, ausweichen geht's da über die L190, sonst alles gut, gute Fahrt.
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Ja, unsere österreichische Nationalmannschaft, die würde den Weg nach Hause auch wiederfinden, aber sie müssen ihn nicht finden, denn Amerika ruft weiterhin an. Wir sind in der nächsten Runde und am Donnerstag entscheidet sich's dann gegen Spanien. Das wird ordentlich spannend. Also, Calling America, jetzt von Elo.

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An diesen Song habe ich das ganze Wochenende über immer wieder gedacht. The heat is on. Ja, ordentlich heißes Wochenende und es reißt noch nicht ganz ab. Wir haben heute Morgen noch eine ordentliche Aufgabe vor uns zu bewältigen, nämlich nicht zu verkohlen. Wir kriegen das gemeinsam hin, glaube ich. Am besten drinnen bleiben, Ventilator einschalten, Klimagerät einschalten, einfach durchkommen und dann haben wir es geschafft und am Mittwoch sollte es dann ein bisschen abkühlen. Ich drücke uns die Daumen. Whitney Houston.

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Well,

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1: Ab Mitte Juli wird es für 2 Wochen keinen Bahnverkehr bei den Brenner geben. Grund sind Bauarbeiten auf der italienischen Seite. Betroffen sind die Züge zwischen Innsbruck und Bozen. Es wird einen Schienenersatzverkehr mit Bussen geben. Allerdings können Fahrräder nicht mitgenommen werden. Auch im Nahverkehr wird es Einschränkungen geben. Die ARD zeigt ab dem 1. Juli eine 3-teilige Doku über die Schicksalsjahre von Taylor Swift. Unter dem Titel The Taylor Swift Years – Schicksalsjahre eines Superstars haben Journalistinnen Archivmaterial und Interviewausschnitte von Swift zusammengetragen. Zu Wort kommen außerdem zahlreiche Expertinnen und Experten. Taylor wird ja bald heiraten. Sie ist ein Phänomen ihrer Generation. Heuer sind bereits 25 Menschen in Österreich bei Badeunfällen ums Leben gekommen. Das sind fast doppelt so viele wie im gleichen Zeitraum des Vorjahres. An 2 Tagen sind heuer je 3 Menschen beim Schwimmen gestorben. Das Kuratorium für Verkehrssicherheit warnt vor den gesundheitlichen Risiken wie Kälteschock oder Kreislaufprobleme beim Sprung ins kühle Nass. Der 25-jährige Mann, der letzte Woche in einer Wohnung in Innsbruck niedergestochen worden ist, ist jetzt in der Klinik verstorben. Die Polizei sucht weiterhin nach dem Täter. Ein Mitbewohner des Opfers hat die Rettung alarmiert, nachdem er laute Geräusche gehört hat.
2: Der Blick aufs Wetter, schwül und sehr heiß. Im Osten reden wir da wieder von bis zu 40 Grad, die heute noch drohen. Teils heftige Gewitter, vor allem im Bergland und im Waldviertel. Nochmal sonnig und heiß der Dienstag. Für fast alle über 30, im Osten extreme 38 Grad. Teils Gewitter möglich. Der Westen hat es am Mittwoch endlich kühler, 27 Grad Höchstwerte. Osten und Süden viel zu heiß, 35 noch immer. Im Tagesverlauf kann es mit Gewittern abkühlen. Das ist auf den Straßen los. Niederösterreich S6 Richtung Bruck. Die Unfallstelle ist geräumt zwischen Neunkirchen und Glocknitz. Der Stau löst sich auf. Wien, die Gersthofer Straße ist gesperrt. Nach einem Oberleitungsschaden großräumig bitte ausweichen. Und Tirol, B182, in beiden Richtungen Sperre bei Mutters. Nach einem Unfall, ausweichen geht über die A13. Gute Fahrt.
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Kurz nach 14 Uhr am Montag, den 29. Juni. Mit mir Sascha Walter auf Radio Super 80s und wir bleiben dran an den größten Hits der 80er. Kim Wilde macht den Start in die volle Stunde.

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Boy George mit Everything I Own hier bei uns auf Radio Super 80s. Und Dancing in the Dark ist bei diesen Temperaturen nicht nur ein genialer Song aus den 80ern, nein, es ist eine Notwendigkeit, denn wer in der Sonne tanzen kann, also ich ziehe meinen Hut bei den Temperaturen. Aber es ist auch ein genialer Song von Bruce Springsteen, einer der größten Hits der 80er.

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Bei den Temperaturen könnte man auch ein bisschen Sonnencreme in der Nacht vertragen wahrscheinlich. Nicht, dass man sich da noch einen Sonnenbrand holt. Corey Hart war das mit Sunglasses at Night. Und der nächste Song, den ich für euch habe, ist ein wichtiger Schritt auf der Karriere von Madonna bis hin zur erfolgreichsten Künstlerin ever der Musikgeschichte. True Blue, ihr drittes Studioalbum und der titelgebende Song jetzt von Madonna.

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Auf dem Weg Richtung Himmel kann eine ganze Menge passieren. Zum Beispiel kann einfach einer der größten Hits der 80er entstehen, aber nur, wenn Phil Collins sich auf diese Pilgerreise macht. Er hat so einen genialen Song geschaffen, der immer wieder frisch klingt. Phil Collins, Something Happened on the Way to Heaven. Einen wunderschönen Montag hier auf Radio Super 80s.

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1: Der 25-jährige Mann, der letzte Woche in einer Wohnung in Innsbruck niedergestochen worden ist, ist jetzt in der Klinik verstorben. Die Polizei sucht weiterhin nach dem Täter. Ein Mitbewohner des Opfers hat die Rettung alarmiert, nachdem er laute Geräusche gehört hat. Die ARD zeigt ab dem 1. Juli eine dreiteilige Doku über die Schicksalsjahre von Taylor Swift. Unter dem Titel The Taylor Swift Years, Schicksalsjahre eines Superstars, haben Journalistinnen Archivmaterial und Interviewausschnitte von Swift zusammengetragen. Zu Wort kommen außerdem zahlreiche Expertinnen und Experten. Taylor wird ja bald heiraten. Sie ist ein Phänomen ihrer Generation. Heuer sind bereits 25 Menschen in Österreich bei Badeunfällen ums Leben gekommen. Das sind fast doppelt so viele wie im gleichen Zeitraum des Vorjahres. An zwei Tagen sind heuer je 3 Menschen beim Schwimmen gestorben. Das Kuratorium für Verkehrssicherheit warnt vor den gesundheitlichen Risiken wie Kälteschock oder Kreislaufprobleme beim Sprung ins kühle Nass. Die EU schickt jetzt Nothilfe und ExpertInnen nach Venezuela. Auch Österreich ist in dem Team vertreten. Die EU stellt 5 Millionen Euro für die am stärksten vom Erdbeben betroffenen Gemeinden zur Verfügung. Das Geld soll für Unterkünfte und medizinische Versorgung verwendet werden. Eine von der EU organisierte humanitäre Luftbrücke soll lebenswichtige Hilfsgüter in die betroffenen Gebiete transportieren.
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4: Der Blick aufs Wetter, schwül und sehr heiß. Im Osten reden wir da wieder von bis zu 40 Grad, die heute noch drohen. Teils heftige Gewitter, vor allem im Bergland und im Waldviertel. Nochmal sonnig und heiß der Dienstag. Für fast alle über 30, im Osten extreme 38, teils Gewitter möglich. Der Westen hat es am Mittwoch endlich kühler, 27 Grad Höchstwerte. Osten und Süden viel zu heiß, 35 noch immer. Im Tagesverlauf kann es mit Gewittern abkühlen. Ein Update von den Straßen. Niederösterreich A2 bei Leobersdorf steht ein defektes Auto Richtung Graz. 2 Kilometer Stau. Tangente in Wien Richtung Kagran Stau zwischen Lahrbergtunnel und Knotenprater. Richtung Südautobahn Stau zwischen Stadlau und Knotenprater. Steiermark A9 Richtung Linz Stau zwischen Wildon und Kalsdorf. Das ist nur eine Spur frei nach einem Unfall. Kärnten A2 Richtung Wien zwischen Grafenstein und Völkermarkt Sperre. Ein Unfall ist der Grund. Ausweichen geht über die B70. Und Tirol B182 Sperre bei Mutters. In beiden Richtungen nach einem Unfall. Ausweichen geht über die A13. Gute Fahrt.
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Wir schwitzen gemeinsam hier auf Radio Super 80s, aber nicht wegen der Temperatur, nein, weil die Hits hier so genial sind. Die größten Hits der 80er bringen uns zum Tanzen, ganz egal wie viel Grad es draußen hat. Also haltet euch fest, es geht los mit Man at Work.

Unser Herz, genau wie die Temperaturen da draußen, wenn es um die 80er geht, on fire. Schön, dass ihr mit dabei seid. 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Und das sind die Man Without Hats mit Pop Goes the World. Schönen Montag. Ciao.

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1: Am Sonntag habe ich es mir nicht nehmen lassen, bei 40 Grad in Wien auch ins Freibad zu gehen, weil ich habe mir gedacht, ja, drinnen jetzt zu sitzen bei der Klimaanlage, es kann ja auch nichts. Naja, wäre ich lieber drinnen geblieben. Es war ein Wahnsinn. Und ich habe gemerkt, ich lasse mir am liebsten einheizen von den größten Sommerhits der 80er.

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1: In einer Jugendhilfeeinrichtung im deutschen Staat sind heute 5 Erwachsene erschossen worden. Es gibt mehrere Schwerverletzte. Die Polizei hat 2 Verdächtige festgenommen, darunter auch den mutmaßlichen Schützen. Die Hintergründe der Tat sind noch unklar. In der Stadt Salzburg ist es am Nachmittag zu einem Stromausfall gekommen. Betroffen waren Teile der inneren Stadt, Lehn und Schallmoos. Laut der Salzburger AG waren rund 3.500 Personen ohne Strom. Nach rund 25 Minuten war die Versorgung aber wieder hergestellt. Ursache war ein Kurzschluss auf einem 10-Kilovolt-Kabel. Es gibt Verwirrung um mögliche Verhandlungen zwischen den USA und dem Iran. Während US-Präsident Donald Trump sagt, dass es morgen ein Treffen in Katar geben wird, dementiert der Iran diese Angaben. USA und der Iran haben zuletzt am 17. Juni ein Rahmenabkommen zur Beilegung ihres Konflikts unterzeichnet. Ab Mitte Juli wird es für 2 Wochen keinen Bahnverkehr bei den Brenner geben. Grund sind Bauarbeiten auf der italienischen Seite. Betroffen sind die Züge zwischen Innsbruck und Bozen. Es wird einen Schienenersatzverkehr mit Bussen geben. Allerdings können Fahrräder nicht mitgenommen werden. Auch im Nahverkehr wird es Einschränkungen geben.
2: Das Update zum Wetter. Schwül und gewittrig heute Abend. Am häufigsten die Unwetter im Bergland. Das wird schon wieder eine Tropennacht für viele. 25 als Tiefstwerte in Wien. Am Dienstag nicht so anders. Weiter heiß und sonnig. Im Osten bis zu 38 Grad. Teils starke Gewitter. Mittwoch im Westen immerhin schon mal kühler. 27 Grad höchstens. Während der Osten und der Süden noch heiß haben. 35 und Gewitter. Das ist auf den Straßen los. Wien. Tangente Richtung Kagran-Stau zwischen Labergtunnel und Knotenprater, Richtung Südautobahn-Stau zwischen Stadtlau und Knotenprater. Steiermark A9 Richtung Linz, Unfall und Stau zwischen Wildon und Karlsdorf, ist nur eine Spur frei, 45 Minuten länger. Und Kärnten A2 bei Völkermarkt-Sperre Richtung Wien nach einem Unfall, ausweichen geht über die B70, auch dort aber sicher 30 Minuten Zeitverlust. Gute Fahrt.
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Kurz nach 16 Uhr auf Radio Super 80s und wir vertreiben euch die Geister. Wir vertreiben aber nicht irgendwelche, sondern nein, wir kümmern uns diesmal um die Hitzegeister. Wir sind bemüht. Schauen wir mal.

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1: Obwohl wir es temperaturtechnisch gar nicht nötig hätten, in den Flieger zu steigen, um uns ordentlich das Sommergefühl zu gönnen, machen wir es trotzdem in unserem Super Summer. Denn wir genießen einen der größten Sommerhits der 80er aus Italien. Bello e Impossibile. Viel Spaß!

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Sascha Walter hier. Wir haben einiges gemein und das ist das Schöne, denn wir treffen uns hier ja rund um die Uhr auf Radio Super 80s. Was wir teilen, ist ein grandioser Musikgeschmack, eine positive Lebenseinstellung und dass wir nicht genug bekommen können von den größten Hits der 80er. Und deshalb sind wir hier auch absolut richtig und können uns wie zu Hause fühlen. Belinda Carlisle, liebe Lydon, schönen Montag, Feierabend.

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1: In einer Jugendhilfeeinrichtung im deutschen Staat sind heute 5 Erwachsene erschossen worden. Es gibt mehrere Schwerverletzte. Die Polizei hat 2 Verdächtige festgenommen, darunter auch den mutmaßlichen Schützen. Die Hintergründe der Tat sind noch unklar. In der Stadt Salzburg ist es am Nachmittag zu einem Stromausfall gekommen. Betroffen waren Teile der inneren Stadt, Lehn und Schallmoos. Laut der Salzburger AG waren rund 3.500 Personen ohne Strom. Nach rund 25 Minuten war die Versorgung aber wieder hergestellt. Ursache war ein Kurzschluss auf einem 10-Kilovolt-Kabel. Ab Mitte Juli wird es für 2 Wochen keinen Bahnverkehr über den Brenner geben. Grund sind Bauarbeiten auf der italienischen Seite. Betroffen sind die Züge zwischen Innsbruck und Bozen. Es wird einen Schienenersatzverkehr mit Bussen geben. Allerdings können Fahrräder nicht mitgenommen werden. Auch im Nahverkehr wird es Einschränkungen geben. Die ARD zeigt ab dem 1. Juli eine 3-teilige Doku über die Schicksalsjahre von Taylor Swift. Unter dem Titel The Taylor Swift Years – Schicksalsjahre eines Superstars haben Journalistinnen Archivmaterial und Interviewausschnitte von Swift zusammengetragen. Zu Wort kommen außerdem zahlreiche Expertinnen und Experten. Taylor wird ja bald heiraten. Sie ist ein Phänomen ihrer Generation.
2: Das Update zum Wetter. Schwül und gewittrig heute Abend. Am häufigsten die Unwetter im Bergland. Das wird schon wieder eine Tropennacht für viele. 25 als Tiefstwerte in Wien. Am Dienstag nicht so anders. Weiter heiß und sonnig. Im Osten bis zu 38 Grad. Teils starke Gewitter. Mittwoch im Westen immerhin schon mal kühler. 27 Grad höchstens. Während der Osten und der Süden noch heiß haben. 35 und Gewitter. So, was ist auf den Straßen aktuell los? Niederösterreich A4, ein Unfall am Knoten Schwechat Richtung Wien. Die rechte Spur blockiert 3 Kilometer Stau. Tangente Richtung Kagran, Stau zwischen Labergtunnel und Knoten Prater. Richtung Südautobahn, Stau zwischen Stadtlau und Knoten Prater. Auf der A4 stadteinwärts Stau ab Simmering. Kärnten A2 Richtung Wien, Sperre bei Völkermarkt. Nach einem Unfall. Ausweichen geht über die B70, auch dort allerdings. Zeitverlust von einer halben Stunde. Und A10 Richtung Salzburg, Stau und Blockabfertigung vom Katschbergtunnel, also bei Rennweg, 20 Minuten länger. Gute Fahrt!
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Schön, dass ihr mit dabei seid auf Radio Super 80s. Wir starten in die volle Stunde kurz nach 17 Uhr. Top motiviert, mit guter Laune und mit einer Vorfreude, denn in drei der größten Hits der 80er quizzen wir wieder und versuchen herauszufinden, ob wir den Song nur anhand der Lyrics erkennen können. Wir werden sehen, dranbleiben, wir hören uns gleich wieder. Und das, meine Lieben, ist niemand Geringeres als Whitney Houston. Richtig.

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1: Es wird Zeit zu quizzen. Wir sind heute wieder auf der Suche nach einem Songtitel samt Interpret. Und alles, was ihr habt, um herauszufinden, um welche Nummer es sich handelt, das sind die Lyrics. Der Songtext, den ich gleich vorlese. Aber obwohl der Song diesmal sehr bekannt ist, könnte es dann doch knackiger werden. Denn dann liegt es einem manchmal auf der Zunge, man weiß nicht genau wie. Mal sehen, wie ihr euch da tut. Also, wenn ihr bereit seid, ich bin es, es geht los. Und zwar, ich muss die erste Zeile auslassen des Refrains, das wird es ein bisschen leicht machen. Zweite Zeile, who am I to disagree? 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Ja, das erkennt man direkt auch anhand der Art, wie es geschrieben ist, oder? Man weiß sofort, okay, das muss doch dieser eine Song sein, aber wie heißt er denn? Ach, gar nicht so leicht. Schauen wir mal, ob ihr es rausfindet, wenn ich euch das Intro gebe. Das macht es ein bisschen leichter, oder? Es ist von Eurythmics, Sweet Dreams are made of this. Gratulieren alle, die es wussten.

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1: Obwohl es Spaß macht, in der Sonne zu brutzeln, muss man echt aufpassen bei dem Wetter. Also genießt euren Feierabend bestens im Schatten, auf jeden Fall eingeschmiert und auf aller jedenfalls mit den größten Hits der 80er.

Da ist er, unser bester Freund, der Feierabend. Und nicht irgendein Feierabend, nein, es ist der Montag-Feierabend. Ach, wirklich, es ist so ein schöner Freund. Man sieht ihn nur einmal die Woche und man versteht sich jedes Mal aufs Neue blind. Es ist ein Perfect Match, ja? Ein sehr guter Freund, den man immer an der Seite haben sollte. Und ich hoffe, ihr genießt euren Feierabend, ganz egal, wie ihr das tut, mit den größten Hits der 80er. Und das feiern wir mit unserem Super 80s Feierabend-Song. Und der ist laut, leise und legendär.

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1: Große Aufregung gibt es derzeit in der Schülerunion rund um Chats von Mitgliedern. Diese sollen rassistisch, sexistisch und menschenverachtend sein. Die Schülerunion distanziert sich von den Nachrichten und verurteilt sie aufs Schärfste. In einer Jugendhilfeeinrichtung im deutschen Staat sind heute 5 Erwachsene erschossen worden. Es gibt mehrere Schwerverletzte. Die Polizei hat 2 Verdächtige festgenommen, darunter auch den mutmaßlichen Schützen. Die Hintergründe der Tat sind noch unklar. In der Stadt Salzburg ist es am Nachmittag zu einem Stromausfall gekommen. Betroffen waren Teile der inneren Stadt, Lehn und Schalmus. Laut der Salzburger AG waren rund 3.500 Personen ohne Strom. Nach rund 25 Minuten war die Versorgung aber wieder hergestellt. Ursache war ein Kurzschluss auf einem 10-Kilovolt-Kabel. Bei Notruf Niederösterreich sind am letzten Wochenende vermehrt Hitzenotfälle gemeldet worden. Insgesamt wurden von Freitag bis Sonntag 42 gezählt. Eine Woche zuvor waren es im Vergleich nur 9. Eine Verdoppelung hat es zudem bei Blutzuckerproblemen und Entgleisungen gegeben. Eine Zunahme von 40% sind bei akuten Kopfschmerzen verzeichnet worden.
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4: Regenschau und Gewitter aktuell in Tirol, im Salzburger Innergebirg, Osttirol, Oberkärnten und auch in der Steiermark vereinzelt, zum Beispiel in Mürzzuschlag. Morgen am Dienstag wieder super heiß, bis zu 38 Grad im Burgenland, Wien und Weinviertel. Regenschau und Gewitter aber auch immer mehr und mehr dabei, vor allem in den Bergen wieder, aber mehr und mehr auch im Flachland. Hallo zu euch ins Auto nach Wien A23 Richtung Kagran, Stau zwischen der Hansenkurve und dem Knoten Prater. Stau auch auf der A4 Stadt einwärts ab Simmering. A23 Richtung Südautobahn, Stau zwischen Stadtlau und dem Knoten Prater. Innerstädtische Staus auf der Brigitte-Naulände, am Franz-Josefs-Quai, der Grünberg-Unterhaltmannsdorfer Straße stadtauswärts, im Währinger-Gürtel bei der Nussdorfer Straße und abschnittsweise am Wiener Landstraße und Margaritengürtel. Niederösterreich A2 Richtung Graz, zäher Verkehr zwischen Knoten Vösendorf und der SCS wegen Überlastung. S1 Richtung Südautobahn, Stau im Tunnel Vösendorf mit einer Viertelstunde Zeitverlust. A4 Richtung Wien am Knoten Schwächer, die ist ein Unfall passiert, die rechte Spur ist blockiert, es gibt 2 bis 3 Kilometer Stau. Und Kärnten A2 Richtung Wien bei Völkermarkt, Sperre nach einem Unfall, bitte weicht über die B70 aus, rechnet aber auch hier mit einer halben Stunde Zeitverlust. Gute Fahrt.
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Es ist noch gar nicht so lange her, da haben wir uns gewünscht, dass es so wäre wie in Kokomo von den Beach Boys. Und zack, so schnell geht's. Es ist genauso heiß, aber genauso schön wie bei den Beach Boys. Schönen Start in die volle Stunde.

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1: Na, ich hoffe, ihr kennt die Time Machine doch schon, denn immer am Samstag ist es der perfekte Start in den Tag. Ab 9 ist meine liebe Kollegin Sine Ax für euch da hier auf Radio Super 80s und nimmt euch mit in euer Lieblingsjahrzehnt. Und diesmal geht's darum, dass wir bald den Ferienstart haben. Er steht direkt vor der Tür. Jetzt sind die Straßen noch ruhig und entspannt untertags. Und bald, ja, da sind sie draußen unterwegs, die Kids. Und da hat meine liebe Kollegin euch die größten Hits der 80er rausgesucht, die da perfekt dazu passen und ein paar nette Geschichten. Also unbedingt einschalten zur Time Machine.
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1: Und die größten Hits der 80er, die hören natürlich niemals auf. Und wir starten rein mit Casey and the Sunshine Band. Give it up. Schönen Montag.

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Sascha Walter hier für euch am Montag auf Radio Super 80s. Und es kann euch tatsächlich schon mal passieren, dass euer Handy läutet und da jemand dran ist, den ihr eigentlich gar nicht kennt. Und dann geht man eigentlich selten ran. Aber probiert das mal ranzugehen. Vielleicht ist da ja nur jemand, der wissen möchte, was denn euer Lieblingsradiosender ist. Und dann kann man schwärmen von den größten Hits der 80er und Radio Super 80s. Wer nicht? Fade to Grey.

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1: Große Aufregung gibt es derzeit in der Schülerunion rund um Chats von Mitgliedern. Diese sollen rassistisch, sexistisch und menschenverachtend sein. Die Schülerunion distanziert sich von den Nachrichten und verurteilt sie aufs Schärfste. Es gibt Verwirrung um mögliche Verhandlungen zwischen den USA und dem Iran. Während US-Präsident Donald Trump sagt, dass es morgen ein Treffen in Katar geben wird, dementiert der Iran diese Angaben. USA und der Iran haben zuletzt am 17. Juni ein Rahmenabkommen zur Beilegung ihres Konflikts unterzeichnet. Ab Mitte Juli wird es für 2 Wochen keinen Bahnverkehr bei den Brenner geben. Grund sind Bauarbeiten auf der italienischen Seite. Betroffen sind die Züge zwischen Innsbruck und Bozen. Es wird einen Schienenersatzverkehr mit Bussen geben. Allerdings können Fahrräder nicht mitgenommen werden. Auch im Nahverkehr wird es Einschränkungen geben. Bei Notruf Niederösterreich sind am letzten Wochenende vermehrt Hitzenotfälle gemeldet worden. Insgesamt wurden von Freitag bis Sonntag 42 gezählt. Eine Woche zuvor waren es im Vergleich nur 9. Eine Verdoppelung hat es zudem bei Blutzuckerproblemen und Entgleisungen gegeben. Eine Zunahme von 40% sind bei akuten Kopfschmerzen verzeichnet worden.
2: Regen, Schau und Gewitter im Salzburger Tennengau ziehen sich dann über das Salzkammergut bis in die Steiermark ins Murtal rein. Auch viel Regen weiterhin in Lienz mit dabei oder in Tirol. Morgen am Dienstag wieder super heiß, im Osten am wärmsten 38 Grad maximal morgen. Wieder Regen, Schau und Gewitter in den Bergen breiten sich dann im Laufe des Tages immer mehr und mehr auch Richtung Flachland aus. Hallo zu euch ins Auto nach Wien A23 Richtung Kagran, Stau zwischen dem Absperrtunnel und dem Knoten Prater. Die Unfallstellen sind aber geräumt. Niederösterreich A4 Richtung Wien am Knoten Schwechat ist ein Unfall passiert, die rechte Spur ist blockiert, es gibt noch 1 bis 2 Kilometer Stau. Und Kärnten A2 Richtung Wien bei Völkermarkt weiter Sperre nach dem Unfall, bitte weicht über die B70 aus, rechnet aber auch dort mit Stau in einer halben Stunde Zeitverlust, die Arbeiten werden wohl noch bis 21 Uhr dauern. Gute Fahrt!
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Man soll die Feste feiern, wie sie fallen, und wir feiern jetzt einfach mal den Feierabend, oder? Ganz egal, wir brauchen gar keinen großen Anlass, wir genießen den Tag so, wie er kommt und nehmen uns die Zeit, die wir brauchen. Denn der Montag hat schon ganz schön in sich, also genießen wir das, wir haben es auf jeden Fall verdient. Cool and the Gang!

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Es kann schon ganz schön frustrierend sein, wenn man schaut, wann wieder das nächste Wochenende vor der Tür steht. Ja, aber darüber denkt man nicht im Langen nach. Man denkt einfach kurzfristig und, wie sagt man? Genau, Schritt für Schritt oder auf Englisch. Ach, die New Kids on the Block sagen euch das jetzt einfach.

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Es wird immer später, aber die Luft wird irgendwie nicht spürbar kühler. Naja, egal, wir passen uns einfach weiterhin an und drehen die Hitze hier auf Radio Super 80s bis auf den Anschlag. Dann fühlt sich da draußen gar nicht mehr so warm an. Give a little love hier auf Radio Super 80s. Schön, dass ihr dabei seid.

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2: Bei Notruf Niederösterreich sind am letzten Wochenende vermehrt Hitzenotfälle gemeldet worden. Insgesamt wurden von Freitag bis Sonntag 42 gezählt. Eine Woche zuvor waren es im Vergleich nur 9. Eine Verdoppelung hat es zudem bei Blutzuckerproblemen und Entgleisungen gegeben. Eine Zunahme von 40% sind bei akuten Kopfschmerzen verzeichnet worden. Große Aufregung gibt es derzeit in der Schülerunion rund um Chats von Mitgliedern. Diese sollen rassistisch, sexistisch und menschenverachtend sein. Die Schülerunion distanziert sich von den Nachrichten und verurteilt sie aufs Schärfste. In einer Jugendhilfeeinrichtung im deutschen Staat sind heute 5 Erwachsene erschossen worden. Es gibt mehrere Schwerverletzte. Die Polizei hat 2 Verdächtige festgenommen, darunter auch den mutmaßlichen Schützen. Die Hintergründe der Tat sind noch unklar. Die ARD zeigt ab dem 1. Juli eine 3-teilige Doku über die Schicksalsjahre von Taylor Swift. Unter dem Titel The Taylor Swift Years – Schicksalsjahre eines Superstars haben Journalistinnen Archivmaterial und Interviewausschnitte von Swift zusammengetragen. Zu Wort kommen außerdem zahlreiche Expertinnen und Experten. Taylor wird ja bald heiraten. Sie ist ein Phänomen ihrer Generation.
3: Regenschau und Gewitter aktuell in Gmund mit dabei, auch im Murtal, in Schladming, generell in der Steiermark, auch in Knittelfeld, auch über der Stadt Salzburg aktuell, der meiste Regen noch in Innsbruck. Morgen am Dienstag wieder super heiß, 38 Grad maximal, am wärmsten Burgenland, Wien und im Weinviertel. Regenschau und Gewitter in den Bergen breiten sich immer mehr und mehr im Laufe des Tages dann aus. Hallo, zu euch ins Auto in die Steiermark, an neuen Richtung Linz bei Karlwang. Da gibt es eine Sperre nach dem Unfall mit Umleitung über die B113. Kärnten, A2 Richtung Wien bei Völkermarkt, weite Sperre nach dem Unfall. Bitte weicht über die B70 aus, rechnet aber auch dort mit Stau und 30 Minuten Zeitverlust. Die Arbeiten dauern noch circa bis 21 Uhr. Tirol S16 in beiden Richtungen zwischen St. Anton und Flirsch. Da gibt es eine Sperre wegen einer Einsatzübung. Ihr werdet lokal umgeleitet, das Ganze bis 23 Uhr. Gute Fahrt euch!
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Sascha Walter hier, einen wunderschönen Montagabend hier auf Radio Super 80s. Es ist soweit, ich bin jetzt im Feierabend, aber die größten Hits 80er, die bleiben natürlich an eurer Seite, die haben nie frei. Und wir hören uns morgen einfach ab 13 Uhr. Genießt euren Abend und eine gute Nacht. Bis morgen, macht's gut.

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